Tja, also, ob Marleen dann gegangen ist? Ich weiß es nicht. Auf jeden Fall ein Riesenknaller in den 70er Jahren für Marianne Rosenberg. Sie war damals noch ganz, ganz jung, als sie das so live geschmettert hat. Sie war so jung, dass die Mama immer mit ins Fernseh- oder ins Radiostudio gegangen ist und auf die kleine Marianne aufgepasst hat. Das waren noch Zeiten. Nächster Titel für Robert Kleinstäuber aus Andernach. Er grüßt damit seine Kumpels, die jetzt ebenfalls zuhören. Ja, das wollen wir doch hoffen. Das war eine Stunde Music Mix. Die Hörergrüße und die Hörerwünsche von Top 20 Radio. Am Mikrofon war der Bernie. 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

das machen wir heute. Eine Stunde Music Mix Show bei Top 20 Radio. Wir haben sie, die Powerfrauen aus den 80er Jahren. Das war Cher, If I Could Turn Back, und Girls wollten in den 80ern Fun. Auf Platz 14 der erfolgreichsten Ladies aus den 80ern, hier ist Cyndi Lauper. Ihr Hit damals hieß Girls Just Wanna Have Fun.

Damit ist sie rein international in die Charts. Cyndi Lauper, Girls Just Wanna Have Fun. Die erfolgreichsten aus den 80ern, die Ladies der Charts. Dazu gehört auch die hier. Das war ihr Zeitalter, die 80er. Hier ist Madonna.

Es hagelte ein Knaller nach dem anderen bei Madonna in den 80ern. Einer der Hits war Papa Don't Preach. Wir sind bei der Nummer 13 der erfolgreichsten Ladies der 80er, Alison Moyet.

Alice Moyet, ganz groß in den 80ern. Is this love, fragt sie. Auf Platz Nummer 12 in den besten Listen der Pop-Ladies der 80er Jahre. Eine Lady darf natürlich nicht fehlen, die hier, Diana Ross, Upside Down.

Wenn in der Disco Flaute war, dann hat der DJ zu Diana Ross gegriffen, Upside Down, und die Tanzfläche war voll in den 80ern. Ihr seid richtig angetunt, hier ist Top 20 mit der feministischen Sendung. Genauso wie unsere feministische Außenpolitik. Aber damals, die Ladies in den 80ern, die brauchten noch keinen Feminismus. Die waren einfach nur gut und die ganze Welt hat sie respektiert. Nicht so wie heute unsere feministische Außenpolitik. Für mich einer der Höhepunkte in den 80ern. Miss Grace Jones. Ob bei James Bond oder im Plattenstudio. Grace hat's gebracht. 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

Ich habe sie mal live gesehen in Krefeld. In der Königsburg. Sehr geil. Craze. 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

Sehr geil, ich gebe sie nicht zu. Hier sind die tollsten Weiber aus den 80er Jahren. Das war Grace Jones und auf Platz Nummer 9 ist Jennifer Rush. Einer ihrer zahlreichen Hits hieß Destiny. Wochenlang war sie damit überall in den Charts. Geile Stimme, geile Ausstrahlung, Bühnenpräsenz bei Destiny.

Diesmal Destiny Nummer 9 in den 80ern der stärksten Ladies. Das war Madame Jennifer Rush bei Top 20 Radio in der Mixshow. Platz 8 für Kate Bush, Running Up That Hill. Die stärksten Frauen aus den 80ern in der Mixshow bei Top 20 Radio mit Bernie. Und die Frauen waren wirklich stark. Sie brauchten keinen Feminismus. Sie waren einfach geil.

im Jahre 85 überall in ganz Europa top platziert. Kate Bush, Running Up That Hill. Top 20 Radio, wir müssen uns beeilen. Wir machen euch ganz schnell die Nummer 7 aus diesen Charts. Kim Wilde ist platziert. Kids in America. Die Nummer 7, die stärksten Ladies. Aus den 80ern.

Das war sie in Amerika, die Hymne von Kim Wilde. Kids in America, die besten Songs der Ladies aus den 80ern bei Top 20 im Hitmix. Das ist die absolute Nummer 6 aus den 80ern. Kylie. Happy Disco Music von Kylie Minogue. I should be so lucky.

I should be so lucky. Das sind die erfolgreichsten Ladies aus den 80ern. Feministisch, ganz vorne. Das war Kylie Minogue. I should be so lucky. Top 20 Radio mit Bernie. Wir mixen die 80er Ladies. Die gehörte auch dazu. Roxette, ganz stark in den 80ern. It must have been love. Eigentlich hätte es Liebe sein müssen, aber man weiß nicht so genau.

Die Gruppe Roxette auf Platz 5 bei den besten Ladies aus den 80ern, die erfolgreichsten Damen. Die hier kommt aus Deutschland. Michael Cretu hat das Ganze produziert. Hier ist Maria Magdalena. Der absolute Knaller in den 80ern aus Germany von Sandra Süß. Mit ihrer so richtig schönen Stimme hat sie alle begeistert.

of the Night, Maria Magdalena von Sandra und Michael Gritu. Wer könnte denn die absolute Nummer 1 sein? Wir sagen es euch gleich, aber zuerst noch, Samantha Fox ist Nummer 3. Die kommen nämlich jetzt erst. Touch Me.

Touch Me, I Want Your Body. Einer der großen Hits aus den 80ern, Samantha Fox. Und wessen Jahrzehnt war das ebenfalls? Sie hatte ein Revival. Sie war schon mal da in den 60er Jahren, aber die 80er, da hat sie richtig abgeräumt. Hier ist sie in Filmmusik von Mad Max 3. Tina Turner auf zwei der erfolgreichsten Frauen aus den 80ern. We Don't Need Another Hero. Top 20 Radio mit Bernie in der Mix Show.

dann gegangen ist? Ich weiß es nicht. Auf jeden Fall ein Riesenknaller in den 70er Jahren für Marianne Rosenberg. Sie war damals noch ganz, ganz jung, als sie das so live geschmettert hat. Sie war so jung, dass die Mama immer mit ins Fernseh- oder ins Radiostudio gegangen ist und auf die kleine Marianne aufgepasst hat. Das waren noch Zeiten. Nächster Titel für Robert Kleinstäuber aus Andernach. Er grüßt damit seine Kumpels, die jetzt ebenfalls zuhören. Ja, das wollen wir doch hoffen. Das war eine Stunde Music Mix. Die Hörergrüße und die Hörerwünsche von Top 20 Radio. Am Mikrofon war der Bernie. 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

Turn Back Time, genau das machen wir heute. Eine Stunde Music Mix Show bei Top 20 Radio. Wir haben sie, die Powerfrauen aus den 80er Jahren. Das war Cher, If I Could Turn Back, und Girls wollten in den 80ern Fun. Auf Platz 14 der erfolgreichsten Ladies aus den 80ern, hier ist Cyndi Lauper. Ihr Hit damals hieß Girls Just Wanna Have Fun.

Damit ist sie rein international in die Charts. Cyndi Lauper, Girls Just Wanna Have Fun. Die erfolgreichsten aus den 80ern, die Ladies der Charts. Dazu gehört auch die hier. Das war ihr Zeitalter, die 80er. Hier ist Madonna.

Es hagelte ein Knaller nach dem anderen bei Madonna in den 80ern. Einer der Hits war Papa Don't Preach. Wir sind bei der Nummer 13 der erfolgreichsten Ladies der 80er, Alison Moyet.

Alison Moyet, ganz groß in den 80ern. Is This Love, fragt sie, auf Platz Nummer 12 in den besten Listen der Pop-Ladies der 80er Jahre. Eine Lady darf natürlich nicht fehlen, die hier, Diana Ross, Upside

Wenn in der Disco Flaute war, dann hat der DJ zu Diana Ross gegriffen, Upside Down, und die Tanzfläche war voll in den 80ern. Ihr seid richtig angetunt, hier ist Top 20 mit der feministischen Sendung. Genauso wie unsere feministische Außenpolitik. Aber damals, die Ladies in den 80ern, die brauchten noch keinen Feminismus. Die waren einfach nur gut und die ganze Welt hat sie respektiert. Nicht so wie heute unsere feministische Außenpolitik.

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1: Ja, Knastebart, Herzchen im Schnee aus dem Album Perlen vor die Säue 2019.
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1: So, jetzt hat jede mal Minimum einen ihrer Wünsche bekommen. Wir haben nicht mehr viel Zeit, aber ein bisschen musste ich auswagen. Deswegen gibt's für die Wicked Witch Asmodee mit dem Blutgewitter.

Asmodi mit dem Blutgewitter aus der 2009er Safari Aude, das einzige Full-Length-Album aufgelöst, 2010 dann schon. Ja, so, der vorletzte Song hier im Deck gewesen und der letzte Titel ist jetzt für die Heidschnuckis und damit sagt der Franke mal wieder ganz, ganz herzlich Danke an euch hier fürs dabei gewesen sein bei einer weiteren Heidenlärm- und Narrentanz-Ausgabe. Jetzt auf jeden Fall dranbleiben, gleich nach mir ist der Wolle auf dem Stream, unser Oldie-Klassiker. Mit selbigen der Rockgeschichte 60er bis 95er, Beat, Rock, Hard Rock, Heavy, New Wave of British Heavy Metal und Speed Metal gibt es jetzt gleich dann von 20 bis 23 Uhr zum Sendeschluss. Ja, ich wünsche euch einen schönen Restsonntag, einen guten Start in die neue Woche und wenn ihr Bock habt, hören wir uns am Dienstag wieder von 15 bis 18 Uhr mit der klassischen Metal Mayhem Mixed Rock und Metal in der Vorgabe wieder Neuheiten von Metal Only und von mir, die ich mir zugelegt habe oder zugelegt wurden und dann gibt es dann eure Wünsche danach. Ich wünsche euch was. Schönen Restsonntag, guten Start in die neue Woche. Bis dann. Servus. Ciao ade, euer Blacky. Und das hier sind Wannerheim, die Niederländer, mit ihrem Pagan Folk Metal und Reutzensprag, hier aus dem Album N Verloren Verhall aus 2022.

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0: Verdammt, ihr werdet mich jetzt bitte entschuldigen, oder? Tja, vielen, vielen Dank auch.
1: Genau, vielen fucking Schankedön und jetzt gleich viele Späße mit unserem Wolle. Dranbleiben im ordentlich die Wunsch- und Grußbox dichtballern. Da freut er sich, da hat er was zu tun und ihr habt noch einen schönen Wochenausklang mit den Oldies und Klassikern hier der Rockgeschichte. Bis nächste Woche. Servus!

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Einen wunderschönen guten Abend, liebe Hörerinnen und Hörer. Herzlich willkommen hier auf dem Rock- und Metal-Stream von Metal Only, dem einzig wahren Metal-Radio im Netz. Herzlich willkommen, Gäste, zu meiner heutigen Sonntagssendung Oldies und Klassiker der Rockgeschichte 60er bis 95er eingeschlossen, Beat, Rock, Hard Rock, Heavy Metal, New Wave of British Hair Metal und Speed Metal. Kein Black, kein Death, kein Thrash, auch keinen reinen Power Metal. Nein, nur den Beat, den Rock, den Hard Rock, den Heavy Metal, New Wave of British Hair Metal und Speed Metal der 60er bis 95er. Und drei Wünsche sind frei, die Grüße sind wie immer offen, das Ganze über die Homepage metal-only.de. Klickt oben im Menü auf Wunsch/Gruß, die Wünsche über die Homepage bitte einzeln abschicken, gern mit dem Gruß garnieren. Und dann freue ich mich, wenn ihr dann gewünscht und gegrüßt habt. Ich möchte aber gleich dazu sagen, ich bin mir nicht sicher, ob ich die 3 Stunden heute durchstehe. Ich habe wahnsinnige Schmerzen wieder im Rücken und werde es versuchen, aber wenn es dann um 10 zu schlimm ist, dann werde ich auch die Sendung abbrechen, so leid mir das Ganze tut. Aber momentan habe ich sogar Opioide Schmerzmittel und auch die sind momentan einfach zu schwach und ich habe echt irre Schmerzen. Aber gut, wie gesagt, ich werde es versuchen, aber wenn es nicht geht, dann werde ich um 10 Feierabend machen. Dementsprechend, wie gesagt, sollten auch eure Wünsche ausfallen. 3 Wünsche sind frei, die Grüße sind wir offen und natürlich auch vielen, vielen herzlichen Dank an alle Spenderinnen und Spender. Und ohne euch, meine Lieben, gibt es leider kein Metal Only. Irgendwann müssen wir dann den Löffel abgeben und den Schlüssel und den Lichtschalter und dann gucken wir auf eine sehr geile Zeit zurück, aber irgendwann wird es vorbei sein. Und jetzt viel Spaß mit meiner Sendung Oldies und Klassiker. Hier ist Joe Cocker with a little help from my friends.

Nazareth, Beggar's Day, Rose in Heather, aus dem Hair of the Dog Album aus dem Jahre 75. So, Christobal schreibt da, Gesundheit für mich, Dankeschön, lieben Gruß zurück, Christobal. Und Shivan Gandalf der Weiße schreibt, Moin Wolle, die Heidstuckis freuen sich schon auf meine Sendung und schicken liebe Grüße an mich und alle, die dabei sind. Danke ihr zwei Lieben. Für uns geht's gleich samt Internetradio an den Waldrand, auf die Waldbank. Denn heute richtig herrlichen Sommerabend genießen. Es ist zwar heiß, noch 28 Grad. Bei uns, also vor dem Haus, an der Straße sind es 29 und hinterm Haus, wo meine Terrasse ist, sind es 32. Ja, also ich kann da mithalten. Aber auch schön windig, ja, das ist bei uns leider nicht. So, wir wünschen dir gute Besserung. Dankeschön. Hoffentlich schaffst du die nächsten 3 Stunden, mir nicht egal, dein Befinden hat Vorrang. Ja, ich kann es euch noch nicht versprechen, meine Lieben. Morgen um 12.45 Uhr habe ich MRT und am Mittwoch um 8.22 Uhr dann den Termin wieder bei meinem Wirbelsäulenarzt und da wird geguckt, was wir machen. Was wir machen steht fest, nämlich operieren. Wir wissen bloß noch nicht, welchen Eingriff wir machen. Von daher kann ich euch erst am Freitag Näheres sagen, wenn es euch dann interessiert. So, unser Rabbi 76 schreibt ja nur einen Gruß an mich, liebe Wolle, alles Gute auf, dass alles besser wird. Ja, danke. Und der Metal Bahner schreibt ja auch noch, guten Abend, Wolle, liebe Grüße an mich und alle Hörer. Vielen Dank für deine Sendung und vor allen Dingen gute Besserung auch dir. Vielen, vielen herzlichen Dank. Ein Gruß aus Bonn an die Hörerschaft, ans Team und mir gute Besserung, schreiben Elke und Eddie. Euch beiden natürlich auch ganz, ganz liebe Grüße zurück und Dankeschön. Wie gesagt, ich kann es euch nicht versprechen, ob ich bis um 23 Uhr durchhalte. Ich werde es versuchen, aber ich werde es nicht erzwingen, weil Sitzen ist momentan ein richtiges Arschloch. Stehen und liegen geht, aber Sitzen ist momentan echt die Hölle.

So, und mein Rebel 76 bitte nochmal nachwünschen. Johnny Cash habe ich nicht. Wir machen weiter mit Riff Raff, Dark Side.